0: Zia Giulia. 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
1: Guten Tag aus Caorle und seinen wunderschönen Stränden.
2: Herzlich willkommen an unsere Zuhörer. Heute werden wir einer der Schätze der venezianischen Küste entdecken, Caorle und seine wunderschönen Strände. Der schöne Staat Caorle liegt in der Provinz Venedig an der Küste des Adriatischen Meeres, etwas 50 Kilometer nördlich von Venedig. Caorle liegt an der europäischen Autobahn E55, in Italien als A4 bezeichnet, die von Österreich hierher führt. Der Hauptgrund, warum Touristen hierher kommen, sind die breiten, insgesamt 50 Kilometer langen Sandstrände, die allmählich ins Wasser übergehen und daher ideal für Familien mit Kindern und Spaziergänge im Wasser sind. In Caorle gibt es morgens strahlenden Sonnenschein bei Werten von 23 Grad. Des Weiteren ist es von mittags bis zum Abend hin überwiegend dicht bewölkt bei Temperaturen von 27 bis 30 Grad. Nachts bleibt die Wolkendecke geschlossen bei Werten von 24 Grad. Heute ab 21 Uhr im Donauwerde die Bremen Stadtmusikanten und andere wandernden Geschichten. Ein Abend, der den Kleinsten und ihren Familien gewidmet ist, mit die Bremen Stadtmusikanten und anderen wandernden Geschichten. Eine Show der Erzählung, Live-Musik und Bewegung verbindet, inspiriert von den berühmten Märkten der Brüder Grimm. Freitag, Samstag und Sonntag ab 19 Uhr die Pfarrgemeinde Santa Margherita beherbergt das Friedfest, eine Veranstaltung, die den Aromen des Meeres und der Freuden am Zusammensein gewidmet ist. Samstag und Sonntag ab 17 Uhr im Parco del Pescatore Wassermelonen-Sommerfest, zwei Tage voller Musik, Spiele, Lächeln, Farben, gutem Essen und dem großen Wunsch, gemeinsam zu sein. Samstag ab 21 Uhr für Caorle Soundfest in Lido Altanea Soundwave im Konzert. Bis 6. September Futurism, Prophecy and Revolution, Futurismus, Prophezeiung und Revolution, die neue große Sommerausstellung im Kulturzentrum Bafile. Die großen Meister der Futurismus sind in Caorle ausgestellt. Eine Ausstellung mit über 60 Werken unter der Schirmherrschaft der Gemeinde Caorle, die den Futurismus als die wahre große Revolution erzählen möchte, die in der Lage war, nicht nur die bildenden Küste, sondern in gewisser Weise auch das Leben selbst zu erneuern. 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